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1: Vor knapp über einer Woche hat Kelela ihr neues drittes Album «New Avatar» veröffentlicht. Ein Album, das in meinen Kreisen auf jeden Fall mit so viel Vorfreude erwartet worden ist, wie noch kein anderes dieses Jahr. Auf den ersten Blick behandelt Kelela in «New Avatar» ähnliche Themen wie in der vorigen Alben. Sie redet von zwischenmenschlichen Herausforderungen, von komplizierten Dynamiken oder auch einfach von aufregenden oder eigenartigen Begegnungen. Wie sie aber bei der Ankündigung der ersten Single «Idea One» am 8. April erklärt hat, gibt es auch noch tieferliegende, weniger offensichtliche Gedanken und Beobachtungen, die mitspielen. Sie sagt, Idea One is about what it feels like to exist in this climate. The weight of being expected to witness, absorb and speak truth at a time when the world feels like it's unraveling. That's a particular kind of burden black women know intimately. This song doesn't offer answers, it just refuses to look away. Es geht also darum, wie sich's anfühlt, in der heutigen Realität zu leben, das Gewicht davon, dass von einem erwartet wird, Zeugen zu sein, zu absorbieren und Wahrheiten auszusprechen, in einer Zeit, wo es sich anfühlt, als ob die Welt sich am Auflösen ist. Sie sagt auch, dass besonders schwarze Frauen diese Art von Last auf eine intime Art kennen. Der Song «Idea One» bietet keine Antworten, sondern weigert sich einfach wegzuschauen. Ich erlaube mir die Vermutung, dass sich die Gedanken auf das ganze Album erweitern lassen.

Kelela, mit ihrem Schreiben und auch in ihrer Stimme eine Direktheit, die ehrlich, kritisch, sanft, aber nicht perfekt und darum auch so persönlich ist. Es ist eine Ehrlichkeit, an der man sich sicher fühlen kann, weil sie ein seltenes Gefühlsparadox

weitere Spannung liegt in der Produktion der Songs. In New Avatar schafft diesmal Kelela mit einem Produzent, dem Londoner Künstler Oscar Scheller. Das ist im Vergleich zu den vorigen Projekten, wo sie oft mit mehreren ProduzentInnen an einem Song geschafft hat, eine spannende Entwicklung, die sicher auch zu der Klarheit und Stringenz von New Avatar beigetragen hat.

Eine Weiterentwicklung ist ein neuer, fresher Sound, der Gitarrenklänge aus verschiedensten Genres bedient und auch teils neu außergewöhnlich kombiniert. Und diese Kombinationen dann mit R&B bis UK-Bass-Beats zusammenmischt. Im Song Out of Time hört man breite Shoegazer gehört, aber dann auch eine Verdopplung von der Gesangsmelodie mit Gitarre. Ein Element, das oft in Jazz oder Bossa Nova vorkommt. Die Gitarre in den Songs Crystallize und Linkin B erinnert mich sehr stark an den Sound von Stephen Carpenter, ein Gitarrist von der Nu-Metal-Band Deftones. Linkin B ist übrigens wie ein Ernüchterungsmoment in der Mitte vom Album, wo Kalela ihren New Avatar nennt. Da finde ich, muss auch das Wort Avatar kurz entpackt werden. Im jüngsten gegenwärtigen Alltag wird das Wort Avatar benutzt, um ein digitales Alter Ego zu beschreiben. Aber ursprünglich ist im Hindu-Glauben ein Avatar eine Manifestation von einer Gottheit in menschlicher oder tierischer Form gewesen. Es später dann auch auf philosophischer Ebene auch als Manifestation von einer Idee oder einem Konzept. Welche Definition Kalela genau meint, wird nicht geklärt. Alle drei oder sogar eine Kombination von allen wird auch passen.

New Avatar dann noch drei Features, von denen die mit AK Paul und Pink Panthers besonders synergetische Ergänzungen sind. Die mit Fouché kann aber meiner Meinung nach leider nicht wertvoll ergänzen und fühlt sich für mich fehl am Platz und in einer anderen Liga an. Das ist für mich der einzige schwache Moment in dem ganzen Album. Kelela hat ein wahnsinnig schönes, präzis durchdachtes und perfektes ausgeführtes Album erschaffen. Im Vergleich zu ihrem letzten Album Raven kommen die Songs schneller auf den Punkt und begeben sich auch nochmal mutiger in die Beobachtungen und Begegnungen hinein, von denen sie uns erzählt. Sie hat einen Spruch für sich gefunden, wo sie eine wahnsinnig Vielfalt an Einflüssen als einen neuen, freshen R&B-Sound kommunizieren mag. Und das ist nicht etwas, was oft passiert. New Avatar von Kelela ist vom Londoner Kultlabel Warp rausgekommen und ist unser Album der Woche. Für Radio X, mein Name ist Dion Monti.

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1: Vor knapp über einer Woche hat Kelela ihr neues drittes Album «New Avatar» veröffentlicht. Ein Album, das in meinen Kreisen auf jeden Fall mit so viel Vorfreude erwartet worden ist, wie noch kein anderes dieses Jahr. Auf den ersten Blick behandelt Kelela in «New Avatar» ähnliche Themen wie in den vorigen Alben. Sie redet von zwischenmenschlichen Herausforderungen, von komplizierten Dynamiken oder auch einfach von aufregenden oder eigenartigen Begegnungen. Wie sie aber bei der Ankündigung von der ersten Single «Idea One» am 8. April erklärt hat, gibt es auch noch tieferliegende, weniger offensichtliche Gedanken und Beobachtungen, die mitspielen. Sie sagt, «Idea One is about what it feels like to exist in this climate. The weight of being expected to witness, absorb and speak truth at a time when the world feels like it's unraveling. That's a particular kind of burden black women know intimately. This song doesn't offer answers, it just refuses to look away.» Es geht also darum, wie sich's anfühlt, in der heutigen Realität zu leben, das Gewicht davon, dass von einem erwartet wird, Züge zu sein, zu absorbieren und Wahrheiten auszusprechen, in einer Zeit, wo sich's anfühlt, als ob die Welt sich am Auflösen ist. Sie sagt auch, dass besonders schwarze Frauen diese Art von Last auf eine intime Art kennen. Der Song «Idea One» bietet keine Antworten, sondern weigert sich einfach wegzuschauen. Ich erlaube mir die Vermutung, dass sich die Gedanken auf das ganze Album erweitern lassen.

Kelela hat in ihrem Schreiben und auch in ihrer Stimme eine Direktheit, die ehrlich, kritisch, sanft, aber nicht perfekt und darum auch so persönlich ist. Es ist eine Ehrlichkeit, in der man sich sicher fühlen kann, weil sie ein seltenes Gefühlsparadox

Eine weitere Spannung liegt in der Produktion der Songs. In New Avatar schafft diesmal Kelela mit einem Produzent, dem Londoner Künstler Oscar Scheller. Das ist im Vergleich zu den vorigen Projekten, wo sie oft mit mehreren ProduzentInnen an einem Song geschafft hat, eine spannende Entwicklung, die sicher auch zu der Klarheit und Stringenz von New Avatar beigetragen hat.

Eine Weiterentwicklung ist ein neuer, fresher Sound, der Gitarrenklänge aus verschiedensten Genres bedient und auch teils neu außergewöhnlich kombiniert. Und diese Kombinationen dann mit R&B bis UK Bass Beats zusammenmischt. Im Song Out of Time hört man breite Shoegazer gehört, aber dann auch eine Verdopplung von der Gesangsmelodie mit Gitarre. Ein Element, das oft in Jazz oder Bossa Nova vorkommt. Die Gitarre in den Songs Crystallize und Linkin B erinnert mich sehr stark an den Sound von Stephen Carpenter, ein Gitarrist von der Nu-Metal-Band Deftones. Linkin B ist übrigens wie ein Ernüchterungsmoment in der Mitte vom Album, wo Kelela ihren New Avatar nennt. Da finde ich, muss auch das Wort Avatar kurz entpackt werden. Im jüngsten gegenwärtigen Alltag wird das Wort Avatar benutzt, um ein digitales Alter Ego zu beschreiben. Aber ursprünglich ist im Hindu-Glauben ein Avatar eine Manifestation von einer Gottheit in menschlicher oder tierischer Form gewesen. Es später dann auch auf philosophischer Ebene auch als Manifestation von einer Idee oder einem Konzept. Welche Definition Kelela genau meint, wird nicht geklärt. Alle drei oder sogar eine Kombination von allen wird auch passen.

Avatar dann noch drei Features, von denen die mit AK Paul und Pink Panthers besonders synergetische Ergänzungen sind. Die mit Fouché kann aber meiner Meinung nach leider nichts Wertvolles ergänzen und fühlt sich für mich fehl am Platz und in einer anderen Liga an. Das ist für mich der einzige schwache Moment in dem ganzen Album. Kelela hat ein wahnsinnig schönes, präzise, durchdachtes und perfektes ausgeführtes Album erschaffen. Im Vergleich zu ihrem letzten Album Raven kommen die Songs schneller auf den Punkt und beginnen sich auch nochmal mutiger in die Beobachtungen und Begegnungen hinein, von denen sie uns erzählt. Sie hat einen Spruch für sich gefunden, wo sie eine wahnsinnige Vielfalt an Einflüssen als einen neuen, freshen R&B-Sound kommunizieren mag. Und das ist nicht etwas, was oft passiert. New Avatar von Kelela ist vom Londoner Kult-Label Warp rausgekommen und ist unser Album der Woche. Für Radio X, mein Name ist Dion Monti.

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1: Das neue dritte Album von Kalela heisst «New Avatar» und ist einer der sehnsüchtigst erwarteten Releases dieses Jahr. Anhand von Beobachtungen und Erfahrungen beschreibt Kalela, wie es sich für sie anfühlt, in der heutigen Realität zu leben. Sie beschreibt das Gewicht davon, dass von einem erwartet wird, Zeugen zu sein, zu absorbieren und Wahrheiten auszusprechen in einer Zeit, wo es sich so anfühlt, als ob die Welt sich am Auflösen ist. Sie sagt auch, dass besonders schwarze Frauen diese Art von Last auf eine intime Art kennen. In «New Avatar» hat Kalela einen Klangspruch für sich gefunden, wo sie eine Wahnsinnsvielfalt an Einflüssen von R&B bis Metal bis UK-Bass als einen neuen, freshen R&B-Sound kommunizieren mag. Und das ist nicht etwas, was oft passiert oder viele anbekommen.

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1: Vor knapp über einer Woche hat Kelela ihr neues drittes Album «New Avatar» veröffentlicht. Ein Album, das in meinen Kreisen auf jeden Fall mit so viel Vorfreude erwartet worden ist, wie noch kein anderes dieses Jahr. Auf den ersten Blick behandelt Kelela in «New Avatar» ähnliche Themen wie in den vorigen Alben. Sie redet von zwischenmenschlichen Herausforderungen, von komplizierten Dynamiken oder auch einfach von aufregenden oder eigenartigen Begegnungen. Wie sie aber bei der Ankündigung der ersten Single «Idea One» am 8. April erklärt hat, gibt es auch noch tieferliegende, weniger offensichtliche Gedanken und Beobachtungen, die mitspielen. Sie sagt, Idea One is about what it feels like to exist in this climate. The weight of being expected to witness, absorb and speak truth at a time when the world feels like it's unraveling. That's a particular kind of burden black women know intimately. This song doesn't offer answers, it just refuses to look away. Es geht also darum, wie sich's anfühlt, in der heutigen Realität zu leben, das Gewicht davon, dass von einem erwartet wird, Zeugen zu sein, zu absorbieren und Wahrheiten auszusprechen, in einer Zeit, wo es sich anfühlt, als ob die Welt sich am Auflösen ist. Sie sagt auch, dass besonders schwarze Frauen diese Art von Last auf eine intime Art kennen. Der Song «Idea One» bietet keine Antworten, sondern weigert sich einfach wegzuschauen. Ich erlaube mir die Vermutung, dass sich die Gedanken auf das ganze Album erweitern lassen.

Kelela hat in ihrem Schreiben und auch in ihrer Stimme eine Direktheit, die ehrlich, kritisch, sanft, aber nicht perfekt und darum auch so persönlich ist. Es ist eine Ehrlichkeit, an der man sich sicher fühlen kann, weil sie ein seltenes Gefühlsparadox

Eine weitere Spannung liegt in der Produktion der Songs. In New Avatar schafft diesmal Kelela mit einem Produzent, dem Londoner Künstler Oscar Scheller. Das ist im Vergleich zu den vorigen Projekten, wo sie oft mit mehreren ProduzentInnen an einem Song geschafft hat, eine spannende Entwicklung, die sicher auch zu der Klarheit und Stringenz von New Avatar beigetragen hat.

Eine weitere Entwicklung ist ein neuer, fresher Sound, der Gitarrenklänge aus verschiedensten Genres bedient und auch teils neu außergewöhnlich kombiniert. Und diese Kombinationen dann mit R&B bis UK Bass Beats zusammenmischt. Im Song Out of Time hört man breite Shoegazer gehört, aber dann auch eine Verdopplung von der Gesangsmelodie mit Gitarre. Ein Element, das oft in Jazz oder Bossa Nova vorkommt. Die Gitarre in den Songs Crystallize und Linkin B erinnert mich sehr stark an den Sound von Stephen Carpenter, ein Gitarrist von der Nu-Metal-Band Deftones. Linkin B ist übrigens wie ein Ernüchterungsmoment in der Mitte vom Album, wo Kalela ihren New Avatar nennt. Da finde ich, muss auch das Wort Avatar kurz entpackt werden. Im jüngsten gegenwärtigen Alltag wird das Wort Avatar benutzt, um ein digitales Alter Ego zu beschreiben. Aber ursprünglich ist im Hindu-Glauben ein Avatar eine Manifestation von einer Gottheit in menschlicher oder tierischer Form gewesen. Es später dann auch auf philosophischer Ebene auch als Manifestation von einer Idee oder einem Konzept. Welche Definition Kalela genau meint, wird nicht geklärt. Alle drei oder sogar eine Kombination von allen wird auch passen.

Avatar dann noch drei Features, von denen die mit AK Paul und Pink Panthers besonders synergetische Ergänzungen sind. Die mit Fouché kann aber meiner Meinung nach leider nicht wertvoll ergänzen und fühlt sich für mich fehl am Platz und in einer anderen Liga an. Das ist für mich der einzige schwache Moment in dem ganzen Album. Kelela hat ein wahnsinnig schönes, präzise, durchdachtes und perfektes ausgeführtes Album erschaffen. Im Vergleich zu ihrem letzten Album Raven kommen die Songs schneller auf den Punkt und begeben sich auch nochmal mutiger in die Beobachtungen und Begegnungen hinein, von denen sie uns erzählt. Sie hat einen Spruch für sich gefunden, wo sie eine wahnsinnig Vielfalt an Einflüssen als einen neuen, freshen R&B-Sound kommunizieren mag. Und das ist nicht etwas, was oft passiert. New Avatar von Kelela ist vom Londoner Kultlabel Warp rausgekommen und ist unser Album der Woche. Für Radio X, mein Name ist Dion Monti.

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1: Das neue dritte Album von Kalela heisst «New Avatar» und ist einer der sehnsüchtigst erwarteten Releases dieses Jahr. Anhand von Beobachtungen und Erfahrungen beschreibt Kalela, wie es sich für sie anfühlt, in der heutigen Realität zu leben. Sie beschreibt das Gewicht davon, dass von einem erwartet wird, Zeugen zu sein, zu absorbieren und Wahrheiten auszusprechen in einer Zeit, wo es sich anfühlt, als ob die Welt sich am Auflösen ist. Sie sagt auch, dass besonders schwarze Frauen diese Art von Last auf eine intime Art kennen. Ein New Avatar hat Kalela einen Klangspruch für sich gefunden, wo sie Wahnsinnsvielfalt an Einflüssen von R&B bis Metal bis UK Bass als einen neuen, freshen R&B-Sound kommunizieren mag. Und das ist nicht etwas, was oft passiert oder viele anbekommen.

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1: Vor knapp über einer Woche hat Kelela ihr neues drittes Album «New Avatar» veröffentlicht. Ein Album, das in meinen Kreisen auf jeden Fall mit so viel Vorfreude erwartet worden ist, wie noch kein anderes dieses Jahr. Auf den ersten Blick behandelt Kelela in «New Avatar» ähnliche Themen wie in den vorigen Alben. Sie redet von zwischenmenschlichen Herausforderungen, von komplizierten Dynamiken oder auch einfach von aufregenden oder eigenartigen Begegnungen. Wie sie aber bei der Ankündigung der ersten Single «Idea One» am 8. April erklärt hat, gibt es auch noch tieferliegende, weniger offensichtliche Gedanken und Beobachtungen, die mitspielen. Sie sagt, «Idea One is about what it feels like to exist in this climate. The weight of being expected to witness, absorb and speak truth at a time when the world feels like it's unraveling. That's a particular kind of burden black women know intimately. This song doesn't offer answers, it just refuses to look away.» Es geht also darum, wie es sich anfühlt, in der heutigen Realität zu leben, das Gewicht davon, dass von einem erwartet wird, Zeugen zu sein, zu absorbieren und Wahrheiten auszusprechen, in einer Zeit, wo es sich anfühlt, als ob die Welt sich am Auflösen ist. Sie sagt auch, dass besonders schwarze Frauen diese Art von Last auf eine intime Art kennen. Der Song «Idea One» bietet keine Antworten, sondern weigert sich einfach wegzuschauen. Ich erlaube mir die Vermutung, dass sich die Gedanken auf das ganze Album erweitern lassen.

Kelela hat in ihrem Schreiben und auch in ihrer Stimme eine Direktheit, die ehrlich, kritisch, sanft, aber nicht perfekt und darum auch so persönlich ist. Es ist eine Ehrlichkeit, in der man sich sicher fühlen kann, weil sie ein seltenes Gefühlsparadox

Eine weitere Spannung liegt in der Produktion der Songs. In New Avatar schafft diesmal Kelela mit einem Produzent, dem Londoner Künstler Oscar Scheller. Das ist im Vergleich zu den vorigen Projekten, wo sie oft mit mehreren ProduzentInnen an einem Song geschafft hat, eine spannende Entwicklung, die sicher auch zu der Klarheit und Stringenz von New Avatar beigetragen hat.

Eine weitere Entwicklung ist ein neuer, fresher Sound, der Gitarrenklänge aus verschiedensten Genres bedient und auch teils neu außergewöhnlich kombiniert. Und diese Kombinationen dann mit R&B bis UK Bass Beats zusammenmischt. Im Song Out of Time hört man breite Shoegazer gehört, aber dann auch eine Verdopplung von der Gesangsmelodie mit Gitarre. Ein Element, das oft in Jazz oder Bossa Nova vorkommt. Die Gitarre in den Songs Crystallize und Linkin Bee erinnert mich sehr stark an den Sound von Stephen Carpenter, ein Gitarrist von der Nu-Metal-Band Deftones. Linkin Bee ist übrigens wie ein Ernüchterungsmoment in der Mitte vom Album, wo Kalela ihren New Avatar nennt. Da finde ich, muss auch das Wort Avatar kurz entpackt werden. Im jüngsten gegenwärtigen Alltag wird das Wort Avatar benutzt, um ein digitales Alter Ego zu beschreiben. Aber ursprünglich ist im Hindu-Glauben ein Avatar eine Manifestation von einer Gottheit in menschlicher oder tierischer Form gewesen. Später dann auch auf philosophischer Ebene auch als Manifestation von einer Idee oder einem Konzept. Welche Definition Kalela genau meint, wird nicht geklärt. Alle drei oder sogar eine Kombination von allen wird auch passen.

New Avatar dann noch drei Features, von denen die mit AK Paul und Pink Panthers besonders synergetische Ergänzungen sind. Die mit Fouché kann aber meiner Meinung nach leider nicht wertvolles ergänzen und fühlt sich für mich fehl am Platz und in einer anderen Liga an. Das ist für mich der einzige schwache Moment in dem ganzen Album. Kelela hat ein wahnsinnig schönes, präzise, durchdachtes und perfektes ausgeführtes Album erschaffen. Im Vergleich zu ihrem letzten Album Raven kommen die Songs schneller auf den Punkt und begeben sich auch nochmal mutiger in die Beobachtungen und Begegnungen hinein, von denen sie uns erzählt. Sie hat einen Spruch für sich gefunden, wo sie eine wahnsinnig Vielfalt an Einflüssen als einen neuen, freshen R&B-Sound kommunizieren mag. Und das ist nicht etwas, was oft passiert. New Avatar von Kelela ist vom Londoner Kult-Label Warp rausgekommen und ist unser Album der Woche. Für Radio X, mein Name ist Dion Monti.

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